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2: Guten Abend, liebe Zuhörer. In genau 8 Tagen vor nunmehr 4 Jahrzehnten, am 12. April 1954, nahmen Bill Haley and his Comets in New York den Song Rock Around the Clock auf, dessen phänomenaler Erfolg aber erst ein Jahr später, Mitte 1955, einsetzte und dann die weltweite Rock'n'Roll-Begeisterung bei der damaligen Jugend auslöste. Um Missverständnisse auszuschalten, mit Rock Around the Clock begann nicht etwa die Rock'n'Roll-Musik und Haley war auch nicht deren Erfinder. Nein, diese Art von Musik entwickelte sich viel früher. Und die Ausdrücke Rock und Roll lassen sich musikalisch bis in die frühen 20er Jahre zurückverfolgen, und zwar im Bereich der schwarzen Musik. Dort waren die Slangworte Rock und Roll eindeutig Umschreibungen für sexuelle Aktivitäten. Zeilen wie My Daddy Rocks Me oder Rock Me Mama ließen im textlichen Zusammenhang keine Zweifel offen. Ab Mitte der 30er Jahre wurden Rock und Roll dann aber auch als Begriffe für rhythmisch stark betonte und heiße Jazz- und Tanzmusik verwendet, sowohl in Texten als auch in der Werbung der Plattenfirmen. Ich möchte Ihnen heute 13 schwarze Aufnahmen vorstellen, in denen Rock und Roll in beiden Begriffsinhalten, also Sex und Musik mit den dazugehörigen Tanzen, zum Ausdruck kommt, sämtlich aus der Zeit vor Haleys Rock Around the Clock Aufnahme 1954. Den Auftakt macht jetzt der Rockin' Boogie vom Februar 1947 mit Joe Latcher and the Society Cats und danach dann Good Rockin' Tonight. Und zwar nicht die erfolglose Originalfassung vom Juli 47 mit Roy Brown, sondern die mehr rockende Coverversion mit Wynonie Harris vom Dezember 47, die dann im Juni 48 die Spitze der Rhythm and Blues Charts erreichte.

Ebenfalls im Dezember 1947 entstand »We're Gonna Rock, We're Gonna Roll« von dem Saxophonisten Wild Bill Moore und seiner Band, das aber erst im Juli 1948 von Savoy Records veröffentlicht wurde. Und Wild Bill Moore spielte im Frühjahr 1949 eine Nachtversion davon für Modern Records ein, die dann unter dem Titel »Rock and Roll« erschien. Im Juli 1949 brachte Gotham Records in Philadelphia eine Platte heraus, die auf den dort lebenden Bill Haley mit seiner Country- und Western-Band ziemlichen Eindruck gemacht haben muss. Denn Haley nahm gut 3 Jahre später eine Nachtversion davon auf. Der Song hieß Rock the Joint von Jimmy Preston and his Prestonians und kam im Herbst 1949 bis auf Platz 6 der Rhythm and Blues Charts. Apropos Rhythm and Blues. Dieser Begriff war erst im Juni 1949 von dem Musikmagazin Billboard eingeführt worden und löste die bis dahin benutzte Bezeichnung Race Music für schwarze Musik ab.

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1: In seiner ersten Aufnahmesession am 25. Juli 1950 in Atlanta in Georgia nahm der damals schon 38-jährige Pianist William Lee Perryman, der sich Piano Red und später Dr. Feelgood nannte, den Song Rockin' with Red auf, der die Position Nummer 5 der Rhythm and Blues Charts erreichte und erstaunlicherweise damals auch in Deutschland auf einer Electrola-Single veröffentlicht wurde. Der 1952 im Alter von nur 39 Jahren verstorbene Pianist Cecil Gent hatte bereits ab 1944 Platten aufgenommen. Die Aufnahmen seiner ersten Session für Decca am 1. Juli 1950 in New York erschienen aber unter dem Namen Gunther Lee Carr, darunter auch der Song »We're Gonna Rock«.

Viele der frühen Rhythm-and-Blues-Musiker hatten ihre musikalische Karriere bereits in Big Bands der Swing-Ära begonnen. Dazu gehörte auch der Saxophonist Freddie Mitchell, der im Frühjahr 1951 mit seiner Band die Sängerin Honey Brown bei dem Titel Rockin' and Jumpin' begleitete. Im Juni 1951 begann der weiße Disc-Jockey Alan Freed in Cleveland, Ohio, mit einer Rhythm-and-Blues-Sendung, die er Moondogs Rock'n'Roll Show betitelte, in Anlehnung an die beiden Worte, die in vielen Aufnahmen zu hören waren. Freed wurde dann zum fanatischen Propagandisten dieser Musik und versuchte später vergeblich, das Copyright für den angeblich von ihm erfundenen Begriff zu erlangen. Das Quintett von Doles Dickens nahm bereits Mitte 1949 für die erste Decca-Platte einen Song mit dem Titel Rock and Roll auf, der mir leider nicht zur Verfügung steht. Stattdessen das Doles Dickens Quintett mit We're Gonna Rock This Morning vom September 1951. Vom Herbst 51 auf dem Bullet Label aus Nashville stammt auch House Rockin' Jamboree mit dem Tucker Coles Orchestra, wo textlich Bezug auf die Tanznummer Good Rockin' Tonight genommen wurde.

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1: Im Januar 1952 erschien bei Chess Records in Chicago die Platte Rocking Chair des Pianisten Memphis Slim. Es war dies eine Neuauflage des Songs Rocking the House, den Memphis Slim and his House Rockers bereits im Herbst 1948 für das Chicagoer Kleinlabel Miracle aufgenommen hatten. Und im April 1952, genau zwei Jahre vor Haleys Rock Around the Clock Aufnahme, veröffentlichten Dot Records in Gallatin in Tennessee eine Platte von Wally Mercer mit eben diesem Titel, Rock Around the Clock. Der Text von Mercers Song war aber eindeutig sexbezogen. Und ich glaube kaum, dass Haley diese Aufnahme gekannt hat.

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1: Im gleichen Monat, April 1952, wie Wally Mercers eben gehörtes Rock Around the Clock, veröffentlichten Essex Records in Philadelphia die weiße Nachversion von Rock the Joint mit Bill Haley and his Saddlemen. Und Leadgitarrist Danny Cedrone spielte dabei ein Solo, das er zwei Jahre später in Rock Around the Clock exakt wiederholte. Das schwarze Jackson Brothers Orchestra mit dem Sänger Billy Henderson nahm im Juli 1952 in New York ein Stück mit recht ähnlichem Titel auf, nämlich We're Gonna Rock This Joint Tonight. The Treneers war eine 1946 von den Zwillingen Claude und Cliff Trenier formierte Showband, die mit fetzigen Tanzeinlagen unwahrscheinlich rockte, wie in dem 1957er Film The Girl Can't Help It zu sehen war. Und zwar mit einem Song, der schon vom April 1946

0: Der Rock Around the Clock Song, den Bill Haley am 12. April vor nunmehr 40 Jahren aufnahm, war aber keineswegs das Original. Das war nämlich schon 1953 in Haleys Heimatstadt Philadelphia von Sonny Day and His Knights aufgenommen worden, in einem wenig mitreißenden Arrangement. Haleys Platte wurde am 10. Mai 1954 von Decca veröffentlicht, mit der Angabe Foxtrot auf dem Etikett, und fand nur mäßige Beachtung. Erst als der Song 1955 als Titelmusik in dem Film Blackboard Jungle, in Deutschland die Saat der Gewalt, verwendet wurde, setzte der ungeheure Erfolg ein. Und Haley wurde für kurze Zeit zum Superstar, bis zur Ablösung durch Elvis im Frühjahr 1956. Ja, soweit der Ausflug in die Zeit vor Rock Around the Clock, in der gut 200 Aufnahmen erschienen, in denen die Worte Rock und Roll im Titel zu finden waren. Und damit bis in 4 Wochen, am 2. Mai. Tschüss, Ihr Werner Voss.
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1: Hallo und herzlich willkommen zur 156. Ausgabe von Ted's Tanztee. Ein Duett steht am Beginn unserer heutigen Sendung. Es ist die Mandolinenballade mit dem Untertitel »Als ich im vergangenen Jahr Ziribiribin in Italien war«. Eine Aufnahme von 1951 und es singen Lonnie Kellner und Klaus Groß.

Das war Rolf Simson. Er fragte sich, wo ist meine Susi? Und damit konnte er 1958 Platz 17 in den Charts des Automatenmarkts erreichen. Und wir werfen wieder einen Blick auf die deutschen Schlagerfestspiele, wieder auf das Jahr 1965. Zunächst singt Peter Hinnen Doch der Mississippi und anschließend Conny Frohböß Schöne Männer sind nicht sehr gefährlich. Beide Titel sind in der Vorrunde ausgeschieden.

Das war Conny Frohbös mit ihrem Beitrag zu den deutschen Schlagerfestspielen 1965. Schöne Männer sind nicht sehr gefährlich. 1956 erreichten die Sieben Raben Platz 1 der deutschen Charts mit ihrem Hit Smokey. Wir hören jetzt aber die Coverversion. Die Sunnies und die Telstars erreicht mit ihrer Version Platz 12.

Das war Wolfgang Sauer mit seinem Hit von 1958, Serenata d'Amore. Die Musik geschrieben hat Claudio Bixio, der auch den Song Mama geschrieben hat, den später Heinche sehr bekannt gemacht hatte. 1960 kam der Film sonntags nie in die Kinos und die Musik daraus kam in die Charts. Wir hören die Version von den Cordettes, Never on a Sunday. Sie erreichten damit 1961 Platz 13 in den US-Charts.

Das waren natürlich die Beatles. Wir hörten einen Titel aus ihrem Album Beatles for Sale, No Reply. Und wir kommen in das Jahr 1962 und nach Amerika. Der Amerikaner Chris Jensen konnte in diesem Jahr Platz 20 der US-Charts erreichen mit seinem Hit Torture.

Handyman hieß dieser Titel. Er stammt aus dem Jahre 1959 und es war der erste und größte Hit für den Amerikaner Jimmy Jones. Er konnte damit Platz 2 in den US-Charts erreichen. Und es folgt der Nachzieher dieser Ausgabe. Ben Cash sang auf dem Billiglabel Tempo seine Version von Shotgun Wedding und das Original stammt natürlich von Royce.

Das war der nächste Beitrag zu unserer Reihe der frühen deutschen Nummer-1-Hits. 1953 fanden wir dort Klassik. Das Ave Maria, Klammer auf, Gedanken von Charles Gounod über das erste Präludium von Johann Sebastian Bach, Klammer zu. Und gesungen wurde das Ganze von der großen Opernsängerin Tiana Lemnitz. Unser nächster Gast ist ein Schweizer. 1965 sang er den alten Schlager »Ich hab mein Herz in Heidelberg verloren« und er heißt Willi Schmidt. Bom, bom.

Er zur sechsten Glückseligkeit. Darin enthalten war der Titel No Other Arms, No Other Lips. Die Version der Four Aces erreichte 1959 Platz 74 in US-Charts und die hören wir jetzt.

1962 erschien der Film Zarte Haut in schwarzer Seide. Und darin enthalten war der Schlager Daniela. Wir hörten die deutsche Version, es sang Harry Glück. Im selben Jahr bearbeitete Max Greger einen alten Schlager von Peter Igelhoff. Ich pfeife heut Nacht vor deinem Fenster.

Diese Band stammt aus Düsseldorf. Ihre Vorbilder waren die Thielmann Brothers. Und wir hörten sie mit der Aufnahme Rip It ab von 1965. Ihr Name The Original Team Beats. Und es folgt der große Jerry Lee Lewis mit einer Aufnahme von 1958. Down the Line.

Wir sind weiterhin im Jahr 1958. Das war Frankie Avalon mit seiner Aufnahme Blue Betty. Der nächste Titel konnte 1958 in US-Charts sogar Platz 6 erreichen. Es ist der große Fats Domino mit Whole Lotta Loving.

Den Abschluss der heutigen Sendung machten Danny and the Juniors mit ihrem Hit Dottie. Das war die 156. Ausgabe von Ted's Tanztee. Ich hoffe, Sie schalten auch beim nächsten Mal wieder ein. Und bis dahin sage ich Tschüss.

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1: Hallo und herzlich willkommen zur 156. Ausgabe von Ted's Tanztee. Ein Duett steht am Beginn unserer heutigen Sendung. Es ist die Mandolinenballade mit dem Untertitel »Als ich im vergangenen Jahr Ziribiribin in Italien war«. Eine Aufnahme von 1951 und es singen Lonnie Kellner und Klaus Groß.

Das war Rolf Simson. Er fragte sich, wo ist meine Susi? Und damit konnte er 1958 Platz 17 in den Charts des Automatenmarkts erreichen. Und wir werfen wieder einen Blick auf die deutschen Schlagerfestspiele, wieder auf das Jahr 1965. Zunächst singt Peter Hinnen Doch der Mississippi und anschließend Conny Frohböß Schöne Männer sind nicht sehr gefährlich. Beide Titel sind in der Vorrunde ausgeschieden.

Das war Conny Frobös mit ihrem Beitrag zu den deutschen Schlagerfestspielen 1965. Schöne Männer sind nicht sehr gefährlich. 1956 erreichten die Sieben Raben Platz 1 der deutschen Charts mit ihrem Hit Smokey. Wir hören jetzt aber die Coverversion. Die Sunnies und die Telstars erreichten mit ihrer Version Platz 12.

Das war Wolfgang Sauer mit seinem Hit von 1958, Serenata d'Amore. Die Musik geschrieben hat Claudio Bixio, der auch den Song Mama geschrieben hat, den später Heintje sehr bekannt gemacht hatte. 1960 kam der Film sonntags nie in die Kinos und die Musik daraus kam in die Charts. Wir hören die Version von den Cordettes, Never on a Sunday. Sie erreichten damit 1961 Platz 13 in den US-Charts.

Das waren natürlich die Beatles. Wir hörten einen Titel aus ihrem Album Beatles for Sale, No Reply. Und wir kommen in das Jahr 1962 und nach Amerika. Der Amerikaner Chris Jensen konnte in diesem Jahr Platz 20 der US-Charts erreichen mit seinem Hit Torture.

Handyman hieß dieser Titel. Er stammt aus dem Jahre 1959 und es war der erste und größte Hit für den Amerikaner Jimmy Jones. Er konnte damit Platz 2 in den US-Charts erreichen. Und es folgt der Nachzieher dieser Ausgabe. Ben Cash sang auf dem Billiglabel Tempo seine Version von Shotgun Wedding und das Original stammt natürlich von Royce.

0: Das war der nächste Beitrag zu unserer Reihe der frühen deutschen Nummer 1 Hits. 1953 fanden wir dort Klassik. Das Ave Maria, Klammer auf, Gedanken von Charles Gounod über das erste Präludium von Johann Sebastian Bach, Klammer zu. Und gesungen wurde das Ganze von der großen Opernsängerin Tiana Lemnitz. Unser nächster Gast ist ein Schweizer. 1965 sang er den alten Schlager »Ich hab mein Herz in Heidelberg verloren« und er heißt Willi Schmidt.
1: Bom, bom.

Here We Go Again hieß dieser Titel im Original. Das war die deutsche Version Du bist wieder da. Es sang der Franzose Pascal Legrand, eine Aufnahme von 1972. 1959 erschien der Film Herberge zur sechsten Glückseligkeit. Darin enthalten war der Titel No Other Arms, No Other Lips. Die Version der Four Aces erreichte 1959 Platz 74 in US-Charts und die hören wir jetzt.

1962 erschien der Film Zarte Haut in schwarzer Seide. Und darin enthalten war der Schlager Daniela. Wir hörten die deutsche Version, es sang Harry Glück. Im selben Jahr bearbeitete Max Greger einen alten Schlager von Peter Igelhoff. Ich pfeif heut Nacht vor deinem Fenster.

Diese Band stammt aus Düsseldorf. Ihre Vorbilder waren die Thielmann Brothers. Und wir hörten sie mit der Aufnahme Rip It ab von 1965. Ihr Name The Original Team Beats. Und es folgt der große Jerry Lee Lewis mit einer Aufnahme von 1958. Down the Line.

Wir sind weiterhin im Jahr 1958. Das war Frankie Avalon mit seiner Aufnahme Blue Betty. Der nächste Titel konnte 1958 in US-Chart sogar Platz 6 erreichen. Es ist der große Fats Domino mit Whole Lotta Loving.

Den Abschluss der heutigen Sendung machten Danny and the Juniors mit ihrem Hit Dottie. Das war die 156. Ausgabe von Ted's Tanztee. Ich hoffe, Sie schalten auch beim nächsten Mal wieder ein und bis dahin sage ich Tschö.

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2: Guten Abend, liebe Zuhörer. Auch wenn die Olympischen Kommerzspiele in Atlanta nun schon seit 2 Wochen der Vergangenheit angehören, möchte ich Ihre Aufmerksamkeit noch einmal auf diese Südstaaten-Metropole lenken. Allerdings in musikalisch-historischer Hinsicht. Der erste Teil vor 4 Wochen umfasste die Zeitspanne von Ende der 40er Jahre bis zum Frühjahr 1958. Ein Zeitraum, in dem die lokale schwarze Rhythm-and-Blues-Szene mit Interpreten wie Tommy Brown, Billy Wright, Piano Red, Clyde, Blowtop Lynn oder Chuck Willis ab Mitte der 50er Jahre von weißen Rock'n'Rollern allmählich ins Abseits gedrängt wurde und an Bedeutung verlor. Neben einer Reihe von kleinen Plattenfirmen war die zentrale Figur dieser Entwicklung der Musikverleger und Künstleragent Bill Lowery, der lokale Atlanta-Interpreten zunächst bei Capitol Records untergebracht und 1956 sein eigenes Stars-Label und Anfang 1958 NRC Records gegründet hatte. Knüpfen wir also im Frühjahr 1958 an, als im Januar die vorletzte Capitol-Single von Jerry Reed mit dem Titel Bessie Baby erschien. Jerry Reed, zu dieser Zeit 20 Jahre alt, war damals zugleich auch als Session-Gitarrist an den Aufnahmen anderer Atlanta-Interpreten beteiligt und nach weiteren eigenen Aufnahmen für NRC 1958-59 wurde seine Karriere zunächst durch den Militärdienst unterbrochen. Ab 1961 war er dann auf Columbia Records zu hören, weil er von Atlanta nach Nashville übersiedelt war, und ab 1965 bei RCA, wo ihm dann ab 1967 mit Guitar Man der Durchbruch gelang. Und ab Mitte der 70er Jahre konnte man ihn dann an der Seite von Burt Reynolds auch in mehreren Filmen sehen. Nach Jerry Reeds Bessie Baby vom Januar 58 dann noch Kenneth Hunt, dessen einzige Platte Teenage Tees auf dem kleinen Big Heap Label in Atlanta vermutlich auch im Jahre 1958 veröffentlicht wurde.

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1: Auf seinem NRC-Label veröffentlichte Bill Lowery zwischen Februar 1958 und Ende 1960 insgesamt 79 Singles mit Aufnahmen verschiedenster Musikspielarten. Rock'n'Roll mit Rick Carty, Joe South, Paul Peek oder Jerry Reed. Country-Musik von Interpreten wie Daryl Glenn, David Houston, Johnny C., Dave Dudley oder Sonny James. Dann einige wenige Rhythm-and-Blues-Sänger und Vokalgruppen. Und eine ganze Reihe seichter Pop-Aufnahmen. Abgesehen von 3 Platzierungen in den Country-Charts und einem Pop-Hit konnte keine dieser Platten Erfolge auf nationaler Ebene verzeichnen. Den einzigen Pop-Hit Nummer 25 Mitte August 1959 verbuchte Lowery mit Robin the Cradle von Tony Bellis. Doch statt dieser langweiligen Nummer auf NRC 23 möchte ich Ihnen die Single NRC 20 vom Januar 1959 anbieten. Rod Willis und sein Horrorstück The Cat. Rod Willis hatte zuvor schon im Frühjahr 1957 eine erste Platte für das kleine Chic-Label in Thomasville, ganz im Süden von Georgia, aufgenommen. Von gleicher Aktivität wie Jerry Reed in der Atlanta-Szene war der dort im Februar 1940 geborene Joe South, der zwischen Mai 1958 und Ende 1960 insgesamt 7 Singles auf NRC zu verzeichnen hatte. Und daneben betätigte er sich noch als eifriger Songschreiber und Session-Gitarrist. Im Frühjahr 1959 unternahm Joe South unter dem Pseudonym Billy Land allerdings einen Abstecher zu dem kleinen Esco-Label. Seine dortige Aufnahme Shimmy Shake wurde zwar im Juni 59 von Warner Brothers übernommen, blieb aber dennoch ohne große Resonanz.
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Ein wohl zu Recht ziemlich erfolglos gebliebener Atlanta-Interpret war Walt Benton, Jahrgang 1938. Denn seine Aufnahmen lassen doch eine besondere musikalische Qualität vermissen, was sich insbesondere deutlich bei seinen seinerzeit unveröffentlichten Aufnahmen offenbart. Walt Benton und seine Fünf-Mann-Band The Diplomats waren zwischen Mitte 1958 und Mitte 1960 auf 3 Singles zu hören, von denen ich die zweite, Big Wheel, vom Mai 1959 auf 20s Fox für die gelungenste halte. Bessere Qualität zeigten da schon die beiden ersten Single-Veröffentlichungen der kleinen Atlanta-Firma Carol Tone Records im Frühjahr 1959. Zuerst Seawee Williams mit seiner Eigenkomposition Lonely Street und anschließend dann der Altmeister der Atlanta Rhythm and Blues Szene von Ende der 40er, Anfang der 50er Jahre, Billy Wright, der damals das große Vorbild von Little Richard gewesen war. In seiner leider sehr kurzen Aufnahme Have Mercy Baby ahmte Billy Wright allerdings den Stil seines einstigen Schülers nach.

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1: Ein weiteres Atlanta-Kleinlabel der End-50er Jahre war Leo's Records, bei dem unter anderem Ende 1959 die Single I've Met My One and Only von Barry Eatriss erschien. Ich finde, diese Aufnahme vermittelt deutlich den Eindruck einer Produktion, die unter einfachsten, ja fast primitiven Bedingungen entstanden sein muss. Barry Eatriss gelangte 10 Jahre später zu einigem Erfolg, und zwar als Co-Autor des 1969er Kenny Rogers Hits Reuben James. Anfang 1959 hatte Bill Lowery seinem NRC-Label ein zweites Label an die Seite gestellt, Scotty Records. Dieses Nebenlabel veröffentlichte bis Mitte 1960 nur 22 Singles, hauptsächlich mit Interpreten aus Georgia, aber auch mit auswärtigen, in Anführungsstrichen, Musikern, wie beispielsweise Rel Donner oder Link Ray. Zu den lokalen Georgia-Interpreten auf Scotty gehörte auch Ray Stevens, der von Bill Lowery schon Mitte 1957 an Capitol Records vermittelt worden war und danach ab Ende 1958 für NRC aufgenommen hatte. Für Scotty Records nahm Ray Stevens Ende 1959 seinen Song Baby Please Don't Leave auf, allerdings unter dem Pseudonym Sweetie Jones.
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Bill Lower Reaver, Ende der 50er Jahre zum wichtigsten Mann der Atlanta-Musikszene aufgestiegen. Nicht nur durch seine NRC und Scotty Labels, sondern insbesondere durch seinen Musikverlag und seine Künstleragentur erstreckte sich sein Einfluss auch über Georgia hinaus. Und diesen Status baute er noch dadurch aus, indem er den nationalen Vertrieb zahlreicher kleiner Atlanta- und anderer Südstaaten-Labels übernahm. Dazu gehörten unter anderem Boyd, Image, Jax, Magnum oder Jet, die sämtlich auf dem Etikett entweder das NRC-Logo oder einen Hinweis auf NRC trugen. Hier nun zwei Aufnahmen des Image-Labels aus 1960, für dessen Vertrieb NRC sorgte. Leider findet sich auf den Image-Etiketten keine Angabe über den Ort des Firmensitzes, sodass die Aufnahmen durchaus von Interpreten stammen können, die nicht aus Georgia kamen. Zuerst Boppin' Guitar von Ray Melton, von dem 1960 noch eine weitere Single auf Hope Records erschien, die ich aber leider nicht kenne. Danach folgen Doug Warren and the Rays mit ihrer Aufnahme Around Midnight.

Der Bruder des legendären Sam Phillips von Sun Records in Memphis, Judd Phillips, hatte mit 1958 sein eigenes Judd-Label in Sheffield in Alabama, dem westlichen Nachbarstaat von Georgia, gegründet. Im Herbst 1959 übernahm Bill Lowerys NRC-Label in Atlanta nicht nur den Vertrieb von Judd Records, sondern Lowery kaufte kurzerhand die gesamte Firma. Und dadurch konnte Lowery auch mit der Judd-Aufnahme Rockin' Little Angel des ehemaligen Sun-Interpreten Ray Smith im März 1960 einen Nummer 22-Hit in den Popcharts verbuchen. Im Frühjahr 1960 hatte Lowery den 1942 in Atlanta geborenen Tommy Rowe mit seiner Band für Judd Records verpflichtet. Hier gleich vom Juni 1960 Tommy Rowe and the Satins mit ihrer ersten Platte I Got a Girl. Ende 1960 nahm Tommy Rowe für Judd noch eine erste Version seines Songs Sheila auf, die aber wenig mitreißend ausfiel. Anfang 1962 vermittelte Lowery Tommy Rowe dann an ABC Paramount Records und als erste Aufnahme entstand mit dem Produzenten Felton Jarvis eine Neufassung von Sheila, die zu einer überzeugenden Nachahmung des Buddy Holly Sounds geriet und sich im Sommer 1962 zu einem internationalen Top-Hit entwickelte. Zu hören sein wird gleich eine Stereo-Version von Sheila, die den Buddy Holly Sound wesentlich besser und deutlicher zum Ausdruck bringt als die seinerzeitig veröffentlichte Mono-Fassung.

Im Frühjahr 1962 tauchte in den Popcharts ebenfalls überraschend ein Mann auf, der zum Urgestein der Atlanta Rhythm and Blues Szene gehörte und damals schon 50 Jahre alt war. Willie Lee Perryman alias Piano Red, der sich nun bei seinen Aufnahmen für Epic Records Dr. Feelgood nannte. Und seine gleichnamige Aufnahme Dr. Feelgood sollte wenig später zu einem der Standardtitel englischer Beat- und Rhythm and Blues Gruppen werden. Bill Lowery hatte mittlerweile 1961 mit Fairlane ein neues Label gegründet, auf dem er unter anderem Aufnahmen von Joe South und dessen Freund Billy Joe Royal veröffentlichte. Während Billy Joe Royal sich anfänglich als eine reine Gene Pitney-Kopie präsentierte, fand er ab 1965 bei Columbia Records mit Songs von Joe South und unter dessen Produktion zu einem eigenen Stil und Erfolg, wie im Sommer 1965 mit dem Nummer 9-Hit Down in the Boondocks. Und Joe South selbst gelang Ende 1969 endlich auch der Durchbruch, als sein Games People Play Position 12 der Popcharts erreichte. Und 1970 wurde sein Song Rose Garden mit Lynn Anderson zu einem weltweiten Top-Hit. Ja, soweit der Rückblick auf die musikalische Vergangenheit von Atlanta, einer Stadt, deren heutige Einwohner sich wohl überwiegend kaum dieser Vergangenheit bewusst sind. Und damit bis in 4 Wochen am 16. September. Tschüss, Ihr Werner Voss.

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Ja, guten Abend, liebe Zuhörer. Heute also die 350. Ausgabe des Rock'n'Roll Museums mit Musikwünschen von Ihnen. Und Hot Rock vom April 1956 mit dem leider viel zu früh verstorbenen Johnny Carroll war dafür sicherlich ein passender Auftakt. Gewünscht von Ulf Mentges aus Flensburg. Zunächst einmal möchte ich mich für die vielen Zuschriften und Glückwünsche bei Ihnen ganz, ganz herzlich bedanken. Und die Zahl Ihrer Briefe und Karten war so groß, dass Ihre Wunschtitel gar nicht in zwei Sendungen unterzubringen sind, so dass ich mich entschlossen habe, auch noch die übernächste Sendung mit Ihren Wunschplatten zu gestalten. Und dabei sollen dann auch deutsche Aufnahmen Ihren Platz finden. Als ich vor 4 Wochen die heutige Sendung als die 300. ankündigte, ist mir natürlich ein Irrtum unterlaufen, der aber von vielen Stammhörern selbstverständlich bemerkt wurde. Und der erste, der mich darauf hinwies, war der gute Hans Stieper in Husum. Für ihn jetzt gleich Jackie Walker mit seiner Coverversion von Peggy Sue, aufgenommen für Imperial Records in Los Angeles am 30. September 1957 mit James Burton als Leadgitarrist. Anschließend zweimal das Instrumentalquartett The Strangers mit dem Leadgitarristen Joel Scott Hill, gewünscht von Werner Thal aus Hamburg. Zuerst der Caterpillar Crawl auf Titan 1701 vom Juli 1959 und dann von der zweiten Strangers Single Titan 1702 der Hillstomp vom Oktober 1959.

Und nun zwei Aufnahmen des legendären Specialty-Labels in Los Angeles. Zuerst für Hubert Richter in It steht Cindy Lou mit der schwarzen Vokalgruppe The Chimes vom August 1955 auf Specialty 555. Danach dann auf Specialty 572 Little Richard mit Long Tall Sally. Hans-Jörg Hüper aus Solingen wünschte sich ausdrücklich die am 7. Februar 1956 in New Orleans aufgenommene Originalfassung dieses Klassikers.

Den weitesten Weg nach Hamburg legte die Zuschrift von Gerhard Fuchs aus Weidhofen in Niederösterreich zurück, der dort die Sendung über Kabel empfängt, wie er schrieb. Aus der Wunschliste von ihm und seinen Freunden habe ich drei Titel ausgewählt. Zuerst das Duo Chuck and Betty auf Decca mit Walking in My Dreams vom März 1959. Danach noch einmal die Instrumentalkombo The Strangers mit Rockin' Rebel vom Juli 1959, das auf der Plattenrückseite des vorhin gehörten Caterpillar Crawl zu finden war. Und schließlich noch Travis and Bob mit Wake Up and Cry, das auf der vierten Single dieses Duos Anfang 1960 zu hören war.

Das eben gehörte Wake Up and Cry von Travis and Bob war auf Sandy 1029 erschienen, einem kleinen Label aus Mobile in Alabama. Und auf der unmittelbar nachfolgenden Single Sandy 1030 von Anfang 1960 besang Ray Sawyer den Rockin' Satellite. Und das ist der Wunschtitel von Norbert Jahnke in Neuenhaus bei Nordhorn. Ray Sawyer gelangte übrigens als Dr. Hook ab 1972 dann zu internationalem Erfolg. Danach dann etwas poppigere Klänge von George Hamilton the Fourth, seine Aufnahme A Rose and a Baby Ruth, gewünscht von Werner Schwabe in Hamburg, war ein Nummer 6 Hit im Dezember 1956. Und dann noch zwei Aufnahmen aus der Wunschliste von Roger Boons in Wilhelmshaven. Vom Mai oder Juni 1958 stammt Rock'n'Roll Riley mit Otis Riley auf Kappa 208 und der Spanish Twist von Altmeister Bill Haley und seinen Comets erschien im Juli 1961 beim New Yorker Gone Label.

Mit sagenhaften 154 Platzierungen in den Country-Charts zwischen 1955 und 1980 gilt er für viele als der wahre King of Country Music, der Texaner George Jones. Von ihm wünschte sich Thomas Fürst in Hamburg den Titel Eskimo Pie vom Dezember 1957. Und er verbindet das zugleich mit einem Gruß an die Country- und Western-Freunde Hamburg e.V. Danach zwei Platten aus der Wunschliste von Maren und Bernd Wenck in Kiel. Zuerst Johnny Powers mit seiner einzigen Sun-Single With Your Love, With Your Kiss vom September 1959. Und dann, ebenfalls aus 1959, schwärmt Lee Mitchell von seinem Rooty Tooty Baby auf Sharp 0862.

Ja, und das war dann heute schon die erste Abteilung mit Ihren Musikwünschen. Wie ich eingangs schon erwähnt hatte, folgen weitere Wunschplatten in der nächsten und übernächsten Sendung. Zum Schluss der instrumentale Wunschtitel von Peter Kusch in Euthen. Die Shadows und Perfidia von 1962. Übrigens die einzige Stereoaufnahme in dieser Sendung. Und damit dann bis in 4 Wochen am 23. Juni. Tschüss, Ihr Werner Voss.

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